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0: wunderschön.
1: Ja, wenn ich dir das sage, das ist schön. 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